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Wasser bald verfließen und manche Farben leicht verschießen, so geht es auch der Freude in der Welt, auf welche mancher Mensch so viele Stücken hält. Denn ob man gleich zu fallen